0: das war so. Ich komm müde nach Haus.
1: Ja, jetzt kommt hier Neidtränen. Was macht der Hund auf dem Sofa? Oder was macht der Hund im Bett? Er gesagt.

unser Hund, unser Lucky, gibt hier auch noch Antwort. Der fängt hier an zu brummen. Jetzt geht's hier weiter mit Daft Punk, Feat Pharrell Williams, Get Lucky.

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1: Jetzt geht's hier weiter mit Marco Vor, Bungalow in Santa Nirgendwo.

kommt hier noch. Vicky Leandros, du hast schon längst Goodbye gesagt. Nee, ich sag noch nicht Goodbye, sondern erst um 3 Uhr. Also ich habe noch 2 Lieder. Also nach dem Lied noch ein Lied und dann mein Outro.

wir haben die besten Hörer der Welt hier. Jetzt kommt hier mein vollstes Lied, Jack Chili. Wir sagen Dankeschön.

0: jetzt kommt hier mein Outro. Pink Panther, er hat an der Uhr gedreht. Ja, der nächste Modi oder der Auto-DJ.
1: Das bestellte Taxi ist da.

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Schönen guten Abend allerseits. Hier ist sie, eure Honey mit der Party Time. Ich sage mal ein ganz liebes Dankeschön an den Jean für die klasse Übergabe und einen schönen Modi Feierabend. Und alle anderen sage ich mal viel Spaß bei meiner Sendung. Ja, ich habe euch eine Menge Partymusik, Pop und Rock und alles drum und dran mitgebracht. Mal schauen, was wir aus den Abend machen. Den warmen Abend. Ja, genau. Ja.

mir noch so knappe 29 Grad. Gefühlte, ja, 30 oder 31 sogar. Ja, also warm, warm, warm.

fange ich dann auch an mit 2-Raum-Wohnung mit 36 Grad. Ja, kann auch noch heißer werden, ne? Und Clouseau mit On Dead. Danach Jan Bartels mit Wie ein Diamant.

wunderschönen Dienstagabend wünsche ich euch allen hier. Und ich begrüße hier mal alle, die mir hier zuhören. Funky, Erna, Scorby, ja, und alle, die sonst so hier zuhören. Jetzt kommt hier Christian Anders, das schönste Mädchen, das es gibt. Also das bin ich auf jeden Fall nicht.

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1: Und jetzt geht's hier weiter mit Uwe Busse. Es dreht sich immer nur um dich.

0: Für alle Menschen, die in diesem Jahr Geburtstag haben, singen wir jetzt unser Geburtstagslied.
1: Wir haben heute ein Geburtstagskind, und zwar unser Funky. Ja, und wir wünschen dir hier alles, alles Gute zum Geburtstag mit dem Lied Volker Rosin. Herzlichen Glückwunsch.

0: Und jetzt kommt hier Truckstop. Der Sheriff hat heute Geburtstag.
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0: wieder. Nicht, dass ihr denkt, ich habe mich zur Ruhe gesetzt. Nein, ich habe ein neues Lied geschrieben. Und
1: nochmal ein Lied, Geburtstagslied. Weine nicht, wenn du älter wirst.
0: Anhören. Und deshalb bin ich der Meinung, das sollte ich ruhig mal für euch singen. Spiele mal die Musik ein. Nach dem Lied Marmor, Stein und Eisen bricht habe ich sowas Lustiges mal geschrieben. Also, es geht los. Wir spielen mal die Musik ein und dann geht's los. Es klappt. 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
2: Jetzt kommt hier Olivado. Ramalama. Ding, dong.

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1: Ja, diese Hitze.
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1: Von unserer Schnecke gesungen.

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0: 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Alle müssen pupsen, das gehört halt mit zum Leben. Der Tiger beim Spazieren, die Kuh auf grüner
1: Wiese. Es kommt hier Arschpulette, alle müssen pupsen.

0: geht's hier weiter mit Böser Onkel, Teddybär 1-4, Die letzte Reise.
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Jetzt begrüße ich hier alle neu dazugeschalteten Hörern. Und jetzt kommt hier Kramba Express. Wie zieht die Lederhosen aus? Das

0: Ihr kennt Elvis. Ihr kennt Prince.
1: Jetzt kommt hier Frank Zander. Hier, kommt Kurt.
0: Ihr kennt Heino. Stopp. Aber es gibt einen, den kennt ihr noch nicht. Seid ihr heiß drauf?
2: Yeah.
0: Hier kommt

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0: Zeit. 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
2: Im Studio Sönke Röhling. Das Rentenpaket liegt auf dem Tisch. 33 Vorschläge einer Expertenkommission, die Kanzler Merz alle umsetzen will. Und zwar zügig, so seine Ankündigung. Unter anderem soll eine Pflichtkapitalrente kommen, also ein Teil der Beiträge in Aktien investiert werden. Merz sagt, so bleibt die Rente sicher und das Niveau wird steigen. Ähnlich äußerte sich Bundesarbeitsministerin Baas.
3: Ich möchte dieses Paket umsetzen. Wir müssen dafür noch sicherlich auch in unseren eigenen Reihen die Fraktionen mitnehmen. Insgesamt ein sehr gutes Gesamtpaket. Im Ergebnis wird es langfristig für alle besser und es lohnt sich, darüber zu diskutieren.
2: Bei Temperaturen von weit über 30 Grad kommt man diese Woche überall in Deutschland ins Schwitzen. So eine Hitzewelle kann aber nicht nur unangenehm, sondern auch lebensbedrohlich werden. Zum Beispiel für Wohnungslose, die keinen Zugang zu schattigen Räumen, Duschen oder einem kühlen Getränk haben. Helfen kann aber jeder, sagt Nora Köhler von der Diakonie.
4: Hinschauen hilft dann natürlich. Man sollte nicht dran vorbeigehen an den Menschen. Man sollte die Menschen fragen, ob sie Unterstützung brauchen. Vielleicht früh eine zusätzliche Flasche Wasser einpacken und die dann verteilen. Und natürlich nicht zu zögern, dann den Rettungsdienst auch anzurufen, denn das kann im Ernstfall dann ein Leben retten.
2: Der Iran will die Straße von Hormuz weiter selbst kontrollieren, das sagte der Chefunterhändler nach Gesprächen mit den USA und der Schweiz. Die Menge ist wichtig für den weltweiten Ölhandel. Das Thema ist neben Irans Atomprogramm einer der Hauptstreitpunkte bei den Friedensgesprächen. Für viele Menschen in Deutschland rückt der Sommerurlaub immer näher, aber nicht jeder kann sich das leisten. Für jeden Fünften ist eine Woche Urlaub zu teuer, so das Statistische Bundesamt. Besonders oft trifft das Alleinstehende und Alleinerziehende. Bei der Fußball-WM braucht Portugal heute einen Sieg gegen Usbekistan. Sonst geht im letzten Spiel das große Zittern los. Zum WM-Auftakt hatte das Team um Cristiano Ronaldo gegen die Demokratische Republik Kongo nur unentschieden gespielt. Danach bestreitet England gegen Ghana seine zweite Partie.
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5: Mit KI-Support. Sonnig und trocken ist's gerade, nur später kommen im Süden ein paar mehr Wolken dazu und aus den Bergen kann vereinzelt auch mal ein kräftiger Schauer oder ein Gewitter runterkommen. Sonst bleibt's richtig heiß. Die Höchstwerte liegen heute zwischen 24 und 37 Grad. Morgen wieder viel Sonne, am Nachmittag in den Bergen ab und zu Gewitter, maximal bis 39 Grad.

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0: Gloria Gaynor mit Ho, Ho, Ho, Hi, The Moon war der Opener meiner Sendung
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0: Da ist er wieder. Auch am Mittwoch ist er da. Schönen Mittwoch haben wir heute. Ja. Der Wochenteiler. So um 7:30 habe ich dann die Hälfte geschafft. Dann geht's steil Richtung Wochenende. Ne? So ist es. Mittwoch, der 24. Juni 2026. Die Sendung Der Morgen mit Gernot gibt's zu empfangen. Montag bis Freitag von 6 bis 9. Und live, hätte ich jetzt weiter gesagt, oder als Wiederholungssendung von 3 Uhr in der Nacht bis 6 Uhr ran immer die Wiederholung vom Vortag. Ihr Lieben, zur vollen Stunde hört er bei mir Nachrichten, Sport und Wetterbericht. In der 20. Sendeminute kleiner Beitrag. Dann um 9:30 die Wetteraussichten und 9:10 gucken wir mal, wer heute Geburtstag hat. Musikalischerseits, wie immer der Städtewechsel, sprich Fairnessfilter. Ich spiele mal einen deutschsprachig gesungenen, gefolgt von einem nicht deutschsprachig gesungenen Titel. Dazwischen die aktuelle Uhrzeit und das dann immer im Wechsel. 6:08 haben wir es, 6:08. Nach Gloria Gaynor in Englisch gibt's was Deutsches. The Two heißt die Formation. Dahinter steht Jack White, ne? Der sich ja leider, naja, ihr wisst schon, ne? Im Februar war oder so. Mit Pistole und so und alles sowas. Naja, lassen wir das mal am frühen Morgen. Ist wohl nicht ganz so kinderfreundlich. Wie auch immer, jedenfalls, hör auf zu klopfen, singt er. Das ist eine deutsche Cover-Variante. Wir kennen das Ding eigentlich von Dave Edmunds, ne? I Hear You Knocking. Und die Nummer gibt's in Deutsch von Jack White. Schön, dass ihr da seid und wir schlürfen zusammen Kaffee. Moin, moin, ihr Lieben. Danke fürs Einschalten.

0: Jack White, im Display steht The Two, da steckt er dahinter. Ne? Hör auf zu klopfen, 6 Uhr und 12 Minuten haben wir es, 3 Minuten vor Viertel 7. Jetzt gibt's Shaken Stevens mit einem Titel, der nicht ganz so oft gespielt wird. Ja, also habe ich so irgendwie im Gedächtnis, im Ohr oder so. Vom Gefühl ist überhaupt die Idee. Shaken Stevens und Tell Me, ja? Hören wir jetzt mal.
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0: Shaken Stevens. Mit einem relativ selten gespielten Titel, Tell Me, aber ich finde ihn trotzdem recht flott. Irgendwie regt der zum Reiten an. Irgendwie habe ich das Gefühl, der ist so in dem Rhythmus, als wenn man auf dem Pferd sitzt. Und Gernot, was mit deiner Fantasie am frühen Morgen? Ja, die schlägt gerade Purzelbäume. Das kommt schon mal vor. Was haben wir? 6 Uhr und 15 Minuten, Viertel 7 oder Viertel nach 6, wie ihr es gern hättet. Jetzt gibt's eine blaue Stunde. Nein, keine Panik, jetzt gibt's keine politische Diskussion der AfD. Nein. Blaue Stunde von Roger Whittaker gesungen. Ah, Musik fürs Herz. Hier am frühen Morgen. Muss auch sein.
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0: immer wieder gerne gehört. Roger Whittaker und die blaue Stunde hier in der Sendung. Der Morgen mit Gernot um 6:20, 10 Minuten vor 6:30. Genau der richtige Moment für den kleinen Beitrag, den ich versprach. Und dann hören wir Sir Cliff Richard und mal wieder Dreamin'. Ist aber auch eine tolle Nummer.
1: Libanesische Ärzte haben am Mittwoch einen 30-jährigen Mann 39 Besteckteile aus seinem Magen entfernt, wie ein Arzt des Krankenhauses mitteilte. Der Libanese wurde in das Krankenhaus von BK eingeliefert, weil er ein Stück einer Wasserpfeife verschluckt hatte und zu ersticken drohte. Im Magen des Mannes fanden Ärzte Messer, Gabeln, Löffel aus Metall und Plastik sowie Feuerzeuge. Einer der behandelnden Ärzte sagte, das Besteck sei zwar schwer gewesen, habe aber die Magenwände des Mannes nicht eingerissen. Der Mann leide an psychologischen Problemen. Sein Zustand habe sich inzwischen jedoch stabilisiert. Dem Arzt zufolge hatte der Mann Esslöffel und Messer halbiert, um das Besteck besser schlucken zu können.
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0: Ich höre ihn sehr gerne, den Sir Cliff Richard. Und Dreamin', ja, das hat mich so ein bisschen an meine Jugendzeit, so lange her. Aber macht nichts, ist nicht so schlimm, ich höre immer wieder gerne. Es gibt halt Titel, die werden tatsächlich nie alt, obwohl sie alt sind, ne? Man hört es ja immer wieder gerne, was weiß ich, so wie Harpo Movie Star oder die Goomba Dance Band mit Son of Jamaica, beziehungsweise Boney M. mit Rivers of Babylon. Und für mich persönlich gehört auch Sir Cliff Richard dazu. Are we gonna talk anymore? Oder eben halt hier Dreamin', wie eben gehört. 6:25, 5 Minuten trennen uns vor der 6:30 Marke. Wir hören Helene Fischer, denn ihr wisst ja, bei mir ist der Fairnessfilter scharf geschaltet. Bedeutet, ich spiele immer einen deutschsprachig gesungenen, gefolgt von einem nicht deutsch gesungenen Titel. Lass mich in dein Leben. Da ist er.
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0: Die Helene tourt durch die Gegend mit neuen Titeln, jede Menge, einer neuen Show und wie immer gibt's Meckernde und Nicht-Meckernde. Ja, so ist das schon immer gewesen, ne? Was der eine mag, ist dem anderen zuwider. So war's schon immer. 6:30 Uhr haben wir's. Ganz genau 6:30. Wir hören jetzt die Wetteraussichten. Ein paar Verbrauchertipps schließen sich wie immer an. Ja, nicht bei jedem Sender, je nachdem, wo ihr dazuhört, gibt welche mit Werbung, welche ohne Werbung. Das hat verschiedene Gründe. Und die, die keine haben, die hören dann sofort Adriano Celentano Salutation. Ich guck mal, ob das mit dem Wetter alles richtig eingestellt ist. Ihr wisst ja, live is live. Warte mal, ich guck mal, wie steht das alles? Sieht gut aus. Gut aus. Also schlecht eigentlich für uns zum Zuhören. Aber es scheint alles zu funktionieren mit KI-Support. Ich distanziere mich davon, ja, definitiv. Ne? Das ist nicht Bestandteil von mir reingemachten Elementen in mein Radioprogramm. Ne? Leider bin ich gezwungen, dieses Wetter so mitzunehmen. Ne? Ich würde niemals so ein KI-Müll bei mir in der Sendung machen. Ne? Leider gibt's nichts anderes derzeit. Ne? Könnt ihr nicht ein Wetter vorstellen, das Wetter morgens hier so einsprechen will? Nee, nicht? Gut, dann müssen wir leider mit diesem KI-Support rummachen. Haben wir Pech.
1: Mit KI-Support. Sonnig und trocken ist's gerade, nur später kommen im Süden ein paar mehr Wolken dazu und aus den Bergen kann vereinzelt auch mal ein kräftiger Schauer oder ein Gewitter runterkommen. Sonst bleibt's richtig heiß, die Höchstwerte liegen heute zwischen 24 und 37 Grad. Morgen wieder viel Sonne, am Nachmittag in den Bergen ab und zu Gewitter, maximal bis 39 Grad.

0: Musik made in Italy, hätte ich beinahe gesagt. Salutation Adriano Celentano. Um 6 Uhr und 35 Minuten, 5 Minuten nach 6:30. Rebel Tell, die habe ich auch ganz gerne im Programm, weil die bekannte Mucke, die man kennt, eigentlich in den Rock'n'Roll bzw. in die Rockabilly-Ecke schieben und sie so dann darstellen. Manches hört sich gut an und manches ist zum Kopfschütteln. Macht euch selber jetzt einen Reim draus, denn es geht diesmal um den Titel Tänen lügen nicht. Ihr wisst schon, Michael Holm hat das Ding gesungen, ja, sehr, sehr bekannt, wie wir ja wissen. Und hier mal in der Rebel Tell-Variante. Bitte.
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0: Zugegeben, der Schmusecharakter, der herzvolle Balladencharakter, der ist weg bei der Nummer. Hatte ich ja gesagt vorher, ne? Das ist so ein bisschen anderer Rhythmus, rocklastiger, Rock'n'Roll, so ein bisschen, ja, so ein bisschen Rock, wie auch immer, ne? Ist weg. Der eine mag's, der andere nicht. Und ja, ich sag mal, diese Balladenform von Michael Holm finde ich natürlich total schau, ne? Sonst hätte ich nichts im Programm. Habe ich auch, wisst ihr, schon oft genug gespielt, ne? Aber das hier reizt mich trotzdem so ein bisschen und ich lasse das auch in der Rotation drin, auch wenn jetzt andere gerade zuhört haben und den Kopf geschüttelt haben. Ja, dann müsst ihr jetzt durch, als logisch, wenn ihr Frosch werden wollt. Nancy Sinatra ist dran mit Lee Hazelwood und Oh, Lonesome Me. Und das um 6 Uhr und 40 Minuten, 10 Minuten nach 6:30.
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Na, gucken wir mal, wer heute am 24. Juni so Geburtstag hat oder hätte. Na, 1930 geboren, Claude Chabrol, Filmemacher. Ich habe gerne seine Filme gesehen. Sie waren manchmal sehr anstrengend, aber irgendwo hatten die was. Ne? Habe ich gerne geguckt. Jeff Beck, britischer Rockgitarrist und mehrfacher Grammy-Preissieger. Hätte heute auch Geburtstag gehabt, 44 geboren. Dann Mick Fleetwood, ja, von Fleetwood Mac. Ja, der britische Rockmusiker und Mitbegründer der Band Fleetwood Mac, der wird heute 79 Jahre alt, 1947 geboren. Wen haben wir noch? Hannes Schöner, ja, deutscher Sänger, 53 geboren, wird heute 73. Und woher wär's noch da? Ich gucke, ich wühle. Wen haben wir denn da noch? Ach, hier, guck mal hier, erwähnenswert, Christine Neubauer, deutsche Schauspielerin. Michael Kessler, ne, deutscher Schauspieler, Komiker und Autor. Wen haben wir noch? Ich gucke. Ach, guck mal hier, ja, das ist ja interessant. Francie Jordi, ne, die ich ja immer gerne bei mir in der Sendung habe, der Morgen mit Gernot. Die Schweizer Vorzeigeschlagersängerin wird heute 49 Jahre alt. Ach, ist da doch ein Jungschit Küken. 77 geboren, der werden wir jetzt mal musikalisch die Bühne bieten. Mit Love, L'amour und Liebe. Die Nummer ist eine deutsche Cover-Variante. Wir kennen die von Dingensbummens. Wer ist Dingensbummens? Na, Bumsdingsdabums da, ne? Middle of the Road, ne? Soleil, Soleil ist das Original. Und hier mit dem Geburtstagskind Francie Jordi.

0: Francis Jordi, Geburtstagskind des Tages, Love, L'amour und Liebe, um 6 Uhr und 47 Minuten, 2 Minuten nach 6:45. Also die los müssen auf einmal loche, ja, ja, weil es jetzt bald der Bus kommt und was auch immer. Oder generell sie los müssen, wünsche ich einen schönen Mittwoch. Wir hören uns dann Donnerstag wieder und alle anderen schönartig dranbleiben und weiterhin zuhören, was ich so alles von mir gebe. Ja, manchmal zum Kopfschütteln und manchmal zum noch mehr Kopfschütteln. Richtig. Ralf Christian hören wir jetzt. Komm, flieg mit mir in die spanische Sonne.
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Ralf Christian. Komm, flieg mit mir in die spanische Sonne um 6 Uhr und 52 Minuten, 8 Minuten vor 7. Lou Rawls, hören wir jetzt? You'll never find another love like mine. Ich glaube, der kann besser singen wie ich und das aussprechen. Und danach gibt's einen Schmankel aus dem Jahr 1931. Lasst euch überraschen. Liebe Sternchen, Hörer, Sternchen, innen. Nein. So ein Blödsinn gibt es hier nicht. 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Liebe Radiohörer, danke fürs Einschalten hier in der genderfreien Sendung Der Morgen mit Gernot.

0: Blue Rolls. Und jetzt, wie versprochen, ein Titel aus dem Jahr 1931, ja? Niemand von euch kann sich daran erinnern, weil da wahrscheinlich keiner mehr gelebt hat. Zumindest nicht bei den Zuhörern hier, die hier mir zuhören. Lillian Harvey und Willy Fritsch, ne? Das Crystals-Lied, das werde ich mal spielen. Ich fand das irgendwie immer neckig. Ich kann mich aber entsinnen, dass das Ding im Radio lief. Hier ist es.
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0: die Zeit. Es ist 7 Uhr. 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
2: Im Studio Sönke Röhling. Das Rentenpaket liegt auf dem Tisch. 33 Vorschläge einer Expertenkommission, die Kanzler Merz alle umsetzen will. Und zwar zügig, so seine Ankündigung. Unter anderem soll eine Pflichtkapitalrente kommen, also ein Teil der Beiträge in Aktien investiert werden. Merz sagt, so bleibt die Rente sicher und das Niveau wird steigen. Ähnlich äußerte sich Bundesarbeitsministerin Baas.
3: Ich möchte dieses Paket umsetzen. Wir müssen dafür noch sicherlich auch in unseren eigenen Reihen die Fraktionen mitnehmen. Insgesamt ein sehr gutes Gesamtpaket. Im Ergebnis wird es langfristig für alle besser und es lohnt sich, darüber zu diskutieren.
2: Bei Temperaturen von weit über 30 Grad kommt man diese Woche überall in Deutschland ins Schwitzen. So eine Hitzewelle kann aber nicht nur unangenehm, sondern auch lebensbedrohlich werden. Zum Beispiel für Wohnungslose, die keinen Zugang zu schattigen Räumen, Duschen oder einem kühlen Getränk haben. Helfen kann aber jeder, sagt Nora Köhler von der Diakonie.
4: Hinschauen hilft dann natürlich. Man sollte nicht dran vorbeigehen an den Menschen. Man sollte die Menschen fragen, ob sie Unterstützung brauchen. Vielleicht früh eine zusätzliche Flasche Wasser einpacken und die dann verteilen. Und natürlich nicht zu zögern, dann den Rettungsdienst auch anzurufen. Denn das kann im Ernstfall dann ein Leben retten.
2: Der Iran will die Straße von Hormuz weiter selbst kontrollieren. Das sagte der Chefunterhändler nach Gesprächen mit den USA und der Schweiz. Die Menge ist wichtig für den weltweiten Ölhandel. Das Thema ist neben Irans Atomprogramm einer der Hauptstreitpunkte bei den Friedensgesprächen. Für viele Menschen in Deutschland rückt der Sommerurlaub immer näher, aber nicht jeder kann sich das leisten. Für jeden Fünften ist eine Woche Urlaub zu teuer, so das Statistische Bundesamt. Besonders oft trifft das Alleinstehende und Alleinerziehende. Bei der Fußball-WM braucht Portugal heute einen Sieg gegen Usbekistan. Sonst geht im letzten Spiel das große Zittern los. Zum WM-Auftakt hatte das Team um Cristiano Ronaldo gegen die Demokratische Republik Kongo nur unentschieden gespielt. Danach bestreitet England gegen Ghana seine zweite Partie.
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5: 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Sonnig und trocken ist's gerade, nur später kommen im Süden ein paar mehr Wolken dazu und aus den Bergen kann vereinzelt auch mal ein kräftiger Schauer oder ein Gewitter runterkommen. Sonst bleibt's richtig heiß. Die Höchstwerte liegen heute zwischen 24 und 37 Grad. Morgen wieder viel Sonne, am Nachmittag in den Bergen ab und zu Gewitter, maximal bis 39 Grad.

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0: Die New Seekers und You Won't Find Another Fool Like Me war der Opener der zweiten Stunde meiner Sendung
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0: Da ist er. Der Mittwoch. Der wohlersehnte Mittwoch. Ja, warum? Weil heute Halbzeit ist, ne? Halbzeit der kompletten Arbeitswoche. Viele machen so auf den Mittag dann endlich mal, nochmal so weit und dann ist endlich Wochenende. Oder so ähnlich. Heute ist der 24. Juni 2026. Wie immer hört ihr die Sendung Der Morgen mit Gernot. Die gibt's live montags bis freitags 6 bis 9 und unlive von 3 Uhr in der Nacht bis 6 Uhr ran. Immer die Wiederholung vom Vortag. Die Stunde wird bei mir so ein bisschen zusammengestellt. Ne? Also ich habe die einmal zusammengestellt und seitdem an macht das Programm so, wie ich das möchte. Macht's auch sehr gut. Zur vollen Stunde hören wir Nachrichten, Sport- und Wetterbericht in kompakter Variante. Dann in der 20. Sendeminute ein kleiner Beitrag. Um halb hören wir die Wetteraussichten und 10 nach halb gucken wir, wer heute Geburtstag hat. Musikalischerseits immer der Fairnessfilter scharf geschaltet bedeutet, ich spiele mal einen deutschsprachig gesungenen, gefolgt von einem nicht deutschsprachig gesungenen Titel. Und dazwischen die aktuelle Uhrzeit. Logisch in der Morgensendung, ne? 7 Uhr und 8 Minuten haben wir es, 8 Minuten nach 7. Und nach den New Seekers in Englisch hören wir was Deutsches. Und zwar von Manuela, ja? Schuld war nur der Bossa Nova. Und wenn ihr jetzt denkt, Bossa Nova ist ein Pseudonym für Gernot. Nee, ich hatte mit der Manuela, ich bin doch der strikt von sich Weiser. Nein, mit Manuela nicht. Bossa Nova ist ein Modetanz gewesen. Ja? Also ich war nicht dran schuld, sondern sie hat zu lange durchfeiert, durchzecht die Nacht und Bossa Nova getanzt. Und entschuldigt sich jetzt damit bei Mutti oder so ähnlich. So geht der Text. Schön, dass ihr da seid, ihr Lieben. Moin, moin. Und alle, die Urlaub machen, oben an der Ostsee gerade, die wünsche ich einen besonderes, schönen Start in die wohlverdiente Urlaubswoche. Gerne, du bist heute so lieb, da stimmt doch was nicht. Ja, das böse Ende kommt noch, warte mal ab.

0: Manuela, schuld war nur der Bossa Nova. Ja, das kann schon passieren, ne? Wenn so ein Tänzchen immer länger dauert oder so eine Nacht. Ja, wenn es gemütlich ist, dann kann es auch mal länger dauern. Wobei in meinem Alter, da wird die Nacht immer um 22 Uhr anfangen und noch zu Ende sein. 5 Minuten nach 22 Uhr dann, ne? Die halte ich noch durch. Was? Ja, wir haben es jetzt 7 Uhr und 12 Minuten. 3 Minuten vor 7:45. Sunrise heißt die nächste Formation und wie gesagt, wenn man das googelt, dann kriegt man Kopfschütteln. Warum? Weil sich Hinz und Kunz Sunrise nennt. Auch irgendwelche neumodischen Formationen nennen sich Sunrise, obwohl die originale Formation aus den 70er Jahren stammt. Ich weiß nicht, wie man auf so eine dämliche Idee kommt und sich einen Künstlernamen oder einen Bandnamen zulegt, den es schon gibt. So ein Schwachsinn. Dafür gibt's doch Google. Hätten doch die neumodischen Dödels mal kicken können. Da gibt's schon ewig und 3 Tage. Und vor allen Dingen, ja, nicht mal so unbekannt, ne? Wir hören Call on Me, kennen wir. Und Jürgen Drews hat die Nummer sogar in Deutsch gesungen, ne? War der das? Genau. Wir ziehen heute Abend aufs Dach, hat er gesungen, in Deutsch. Und wir hören das Originale aus den 70ern mit Sunrise. Da ist er.
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0: Wir ziehen heute Abend aufs Dach. Kennen wir in Deutsch von Jürgen und hier mit der Originalbesetzung Sunrise und Call on Me. Ich glaube 77, haben die das 77? Ich muss erstmal scharf nachdenken. Warte mal, manchmal schreibt sich Onkel Gerhard das auf. Ja, 78 was. Naja, sage ich ja. Alles gut. Da kommt das Ding her. Was gibt's jetzt Schönes? Die Uhrzeit. Logisch. Erstmal aktuell 7 Uhr und 16 Minuten. Eine Minute nach Viertel 8. Eine schöne deutsche Cover-Variante hören wir jetzt. Und zwar Donna Hightower singt das Ding in Englisch. This world today a mess. Und das Ding ziehen wir uns jetzt in Deutsch rein. Und zwar von keinem geringeren als von Howard Carpendale.
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0: Ja, also ich habe das erkannt. Da habe ich auch gespielt, die englische Variante von Donna Hightower des Öfteren. Und hier mit Howard Carpendale. Und bis vor 14 Tagen wusste ich gar nicht, dass das Ding auch von Howard in Deutsch gesungen wird. Wir kommen jetzt zum Beitrag, zum Versprochenen. Denn es ist 7 Uhr und 21 Minuten, 9 Minuten vor halb 8. Und danach gibt es eine schöne Nummer. Da habe ich mich die ganze Zeit schon drauf gefreut, ne? Kennt ihr? Ja, na klar, mit Sicherheit. Wer kennt das nicht? Costa Cordalis am Strand von Griechenland? Ja. Die Schlagerfans werden sagen, juhu! Nein, stopp, stopp, stopp, stopp. Der Fairness-Filter schlägt doch zu. Das Ding hören wir jetzt in Englisch. Was? Ja. Von Ross Abbott. Ross Abbott und Atmosphäre. Und ihr kennt den alle. Also die, die schon etwas älteren Semesters sind. Von der Benny Hill Show. Benny Hill Show, und da war der immer mit bei, ne? Komiker, der auch singen kann. Beweist da, gleich nach dem Beitrag.
1: Weil seine Frau pafft wie ein Schlot, hat Malcolm Wilding zu einem drastischen Abwehrmittel gegriffen. Der Brite trägt jetzt in der eigenen Wohnung eine Gasmaske. Um den blauen Dunst seiner Gattin, sie raucht sogar im Bett, zu entgehen. Die trägt's mit Fassung. Den guten Nachtkuss gibt's aufs Visier.
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0: Das ist so ein Rhythmus, da könnt ihr gerne eine Maxi von haben. So richtig so, ja, 7, 8, können auch 9 Minuten sein. Und das ist der richtige Rhythmus. Kennt ihr natürlich am Strand von Griechenland von Costa Cordales, dem Unvergessenen. Und hier das englische Original mit Russ Abbott und Atmosphäre. 7 Uhr und 27 Minuten, 3 Minuten trennen uns noch vor der kompletten Halbzeit meiner Sendung und auch Halbzeit der Arbeitswoche. Brunner und Brunner aus dem Ösiland, die singen immer wieder, immer mehr und dann gucken wir aufs Wetter.
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0: Musik aus Österreich, flott, flott am frühen Morgen, nix zum Einschlafen mit Brunner und Brunner. Immer wieder, immer mehr für Fans des 1-2-Tippelschritt sind die genau richtig. 7:31, eine Minute nach 7:30. Wir hören jetzt die Wetterinformationen, wie schon angekündigt. Und dann gibt's eine schöne Nummer von Frank Farian, seinem Vorzeigepaket namens Boney M. Gotta Go Home. Ach, was schön!
1: Mit KI-Support. Sonnig und trocken ist's gerade, nur später kommen im Süden ein paar mehr Wolken dazu und aus den Bergen kann vereinzelt auch mal ein kräftiger Schauer oder ein Gewitter runterkommen. Sonst bleibt's richtig heiß, die Höchstwerte liegen heute zwischen 24 und 37 Grad. Morgen wieder viel Sonne, am Nachmittag in den Bergen ab und zu Gewitter, maximal bis 39 Grad.

Da habe ich ja vor 14 Tagen euch die deutsche oder eine lustige deutsche Fassung gespielt. Night Train singt zum Beispiel Hallo Bimmelbahn. Den hatten wir schon das ein oder andere Mal gehört. Aber vor 14 Tagen habe ich den rausgekrabt. Ich wusste das gar nicht. Vielleicht könnt ihr euch noch einen Sinn, ne? Mausi und Bär. Zeigst du mir deins, zeig ich dir meins. Den habe ich mir so oft angehört, dass ich einen Ohrwurm habe. Ich habe das Ding in Deutsch eben so mitgesungen. Der ist aber auch niedlich. Demnächst wieder in diesem Theater werdet ihr die Nummer dann mal hören, ne? Das hier eben war das Original mit Boney M. und Gotta Go Home um 7 Uhr und 37 Minuten. 7 Minuten nach halb 8. Jetzt gibt's Mucke von Jürgen Drews. Das hat der nicht nur alleine gesungen. Das war doch auch Jürgen Renfort, der hat ihn auch gesungen und, warte mal, Ibo hat den auch gesungen, den Titel. Ja. Das ist so eine Allerwelt-Song. Und wie heißt er? Denn zwei Frauen zu lieben, das ist kein Vergnügen. Das verstehe ich nicht. Wieso kein? Gernot, die Sendung bleibt jugendfrei. Ja, kein Vergnügen. Wir bleiben bei kein. Und dann gucken wir, wer Mozart hat.

Na, gucken wir mal, wer heute am 24. Juni Geburtstag hat. Francis Jordi, die hatten wir ja vorher Stunde schon geehrt, ne, indem sie hier singen durfte. Ja, die hat heute Geburtstag. 49 Jahre wird sie alt, die Vorzeigeschweizerin mit toller Gesangsstimme. Guck an. Des Weiteren Michael Kessler, ja, der ein oder andere wird ihn kennen, deutscher Schauspieler, Komiker und Autor und auch berühmt geworden durch seine Reisen, die er da durch die Mark Brandenburg gemacht hat. Fand ich recht angenehm, was er da gemacht hat. So, Christine Neubauer, kennen wir, deutsche Schauspielerin. Dann gibt es noch Hannes Schöner, ja, deutscher Sänger, den werden wir nächste Stunde ehren, ja, musikalischerseits. Was haben wir noch? Die Schauspielerin Nancy Allen aus den USA. Wen gibt's noch? Mick Fleetwood. Ja, Mick Fleetwood ist der Mitbegründer der Formation Fleetwood Mac. Jeff Beck, leider nicht mehr unter uns auch. Er hätte heute Geburtstag gehabt. Und der große französische Filmregisseur Claude Chabrol. Musikalischerseits hören wir jetzt tatsächlich von Fleetwood Mac was. Und zwar den berühmten Titel Tusk. Und wo ist er? Hier ist er.

0: Geburtstagskind des Tages, Mick Fleetwood, hier von Fleetwood Mac, mit dem Titel Task. Ja, durchaus bekannt, denke ich mal. So, ihr Lieben, wir haben 7 Uhr und, na, gleich 47 Minuten. 2 Minuten nach 7:45. Jetzt aufgemerkt, alle die Marina heißen, die werden jetzt besonders geehrt, ja. Die, nicht mit dem Titel von Rocco Granata und vielen, vielen anderen, die Marina Marina gesungen haben. Könnte man machen? Mache ich aber nicht. Geht ganz anders. Und zwar vom nagelneuen Album Olaf der Flipper. Ja, da hat er neues Album rausgebracht. Vorige Woche? Kam das vorige Woche raus? Nee, vor 14 Tagen schon. Wie auch immer. Und auf dem Album drauf, das da Weltklasse heißt, sehe ich den Titel 3. Und der Titel 3 heißt Hey, hey, Marina. Ja, nun könnte man das als Aufforderung oder als bösen Zeigefinger anheben. So, weißt du, so Hey, hey, Marina, oder? Hey, hey, Marina. Denkt euch selber euren Teil. Mal sehen, was da alles so besungen wird. Ne? Der Olaf ist ja für Überraschungen gut, wie wir ja wissen. Aber ein Disco-Fox-Rhythmus, das ist es allemal. Gucken wir mal. Ich höre den jetzt zum zweiten Mal. Ich kann mich ganz so entsinnen an den Text. Bin selbst überrascht. Und damit gehen liebe Grüße an die Ostsee. Zu der Marina, die ich kenne. Ha, da ist er.
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0: Siehste, das war der liebe Gruß an alle, die Marinas heißen, ne? Nicht persönlich nehmen, Gottes Willen, ne? Ich kann ja nicht alle Marinas glücklich machen, aber vielleicht eine mit diesem Song. Ich finde das Ding gar nicht mal verkehrt, was der da alles singt, ja? Und wie gesagt, nagelneu. Der Titel ist also nicht so wie Rocco Granada aus den Jahren 1960 oder 61 oder so. Nee, der ist nagelneu, keine 14 Tage alt, vom nagelneuen Album von Olaf, dem Flipper, das da Weltklasse heißt. Titel 3, falls jemand den hören möchte. Beim nächsten Song, hier um 7 Uhr und 52 Minuten, 8 Minuten vor 8, habe ich lange überlegt, spielst du den nicht, weil der so lang ist, ne? Aber andersrum, ihr wisst ja, in einer Morgensendung so einen langen Titel spielen, ist immer so eine Sache, ne? Ich mach's mal trotzdem, weil eigentlich kommt man an diesem Titel nicht vorbei, wenn man auf klassische Rockmusik steht, ne? The Eagles mit dem berühmten Song Hotel California. Mit dem, ja, möchte ich mich für diese Stunde verabschieden, aber ihr wisst ja, alle guten Dinge im Leben sind drei. Den spielen wir jetzt bis ran an die Nachrichten und dann hören wir uns zur dritten und letzten Stunde wieder, der Morgen mit Gernot. Viel Vergnügen und Entspannung jetzt mit den Eagles.
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2: Im Studio Sönke Röhling. Das Rentenpaket liegt auf dem Tisch. 33 Vorschläge einer Expertenkommission, die Kanzler Merz alle umsetzen will. Und zwar zügig, so seine Ankündigung. Unter anderem soll eine Pflichtkapitalrente kommen, also ein Teil der Beiträge in Aktien investiert werden. Merz sagt, so bleibt die Rente sicher und das Niveau wird steigen. Ähnlich äußerte sich Bundesarbeitsministerin Baas.
3: Ich möchte dieses Paket umsetzen. Wir müssen dafür noch sicherlich auch in unseren eigenen Reihen die Fraktionen mitnehmen. Insgesamt ein sehr gutes Gesamtpaket. Im Ergebnis wird es langfristig für alle besser und es lohnt sich, darüber zu diskutieren.
2: Bei Temperaturen von weit über 30 Grad kommt man diese Woche überall in Deutschland ins Schwitzen. So eine Hitzewelle kann aber nicht nur unangenehm, sondern auch lebensbedrohlich werden. Zum Beispiel für Wohnungslose, die keinen Zugang zu schattigen Räumen, Duschen oder einem kühlen Getränk haben. Helfen kann aber jeder, sagt Nora Köhler von der Diakonie.
4: Hinschauen hilft dann natürlich. Man sollte nicht dran vorbeigehen an den Menschen. Man sollte die Menschen fragen, ob sie Unterstützung brauchen. Vielleicht früh eine zusätzliche Flasche Wasser einpacken und die dann verteilen. Und natürlich nicht zu zögern, dann den Rettungsdienst auch anzurufen. Denn das kann im Ernstfall dann ein Leben retten.
2: Der Iran will die Straße von Hormuz weiter selbst kontrollieren. Das sagte der Chefunterhändler nach Gesprächen mit den USA und der Schweiz. Die Menge ist wichtig für den weltweiten Ölhandel. Das Thema ist neben Irans Atomprogramm einer der Hauptstreitpunkte bei den Friedensgesprächen. Für viele Menschen in Deutschland rückt der Sommerurlaub immer näher, aber nicht jeder kann sich das leisten. Für jeden Fünften ist eine Woche Urlaub zu teuer, so das Statistische Bundesamt. Besonders oft trifft das Alleinstehende und Alleinerziehende. Bei der Fußball-WM braucht Portugal heute einen Sieg gegen Usbekistan. Sonst geht im letzten Spiel das große Zittern los. Zum WM-Auftakt hatte das Team um Cristiano Ronaldo gegen die Demokratische Republik Kongo nur unentschieden gespielt. Danach bestreitet England gegen Ghana seine zweite Partie.
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5: Mit KI-Support. Sonnig und trocken ist's gerade, nur später kommen im Süden ein paar mehr Wolken dazu und aus den Bergen kann vereinzelt auch mal ein kräftiger Schauer oder ein Gewitter runterkommen. Sonst bleibt's richtig heiß. Die Höchstwerte liegen heute zwischen 24 und 37 Grad. Morgen wieder viel Sonne, am Nachmittag in den Bergen ab und zu Gewitter, maximal bis 39 Grad.

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0: Der King of Rock'n'Roll, Mr. Elvis Presley und Surrender war der Opener der dritten Stunde meiner Sendung.
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0: Geht los, auf in die letzte Stunde. Ihr hört die Sendung Der Morgen mit Gernot, die es montags bis freitags immer von 6 bis 9 gibt. Live und unlive von 3 Uhr in der Nacht bis 6 Uhr ran immer die Wiederholung vom Vortag. Heute ist der 24. Juni 2026 und wir haben es 8 Uhr und 6 Minuten, 6 Minuten nach 8. Die Stunde befülle ich zum Anfang mit Nachrichten, Sport und Wetterbericht kompakt. In der 20. Sendeminute ein kleiner Beitrag, um halb dann die ausführlichen Wetterdaten mit den Daten vom Kurt, vom Wetterfrosch Kurt aus Berlin Tegel und 10 nach halb, da gucken wir mal, wer heute Geburtstag hat. Musikalischerseits wie immer der stete Wechsel von deutsch und nicht deutsch gesungenem Liedgut und dazwischen, na klar, die aktuelle Uhrzeit gehört sich in der Morgensendung, logisch. Nach Elvis Presley hören wir Roland Kaiser und er besingt die 7 Fässer Wein. Ich stell mich nochmal vor und dann geht's los mit dem Ronald.
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0: 7 Fässer Wein. Ja, da gibt's eine lustige Fete dann, denke ich mal. Nur ich weiß nicht, wenn ich mir dann ein paar einlade, ich weiß nicht, was die denn trinken wollen, ne? Sollte man vielleicht auch ein 8. ranrollen. Roland, der Kaiser. 8:10. 8:10. Wir hören jetzt Olivia Newton-John, die Unvergessene, und John Travolta. Ja, Summer Night City, bitte.
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0: Olivia Newton-John und John Travolta und Gäste. Da kriegt man an, da waren noch ein paar mit bei. Ich habe ja gehört, da waren noch ein paar mehr Stimmen im Hintergrund zu hören. Summer Nights um 8 Uhr und 14 Minuten, eine Minute vor Viertel, 9 in der Zwischenzeit. Der nächste Song ist wie so oft würde ich eher sagen, eine Cover-Variante im Original von Uriah Heep, Free Me. Und wir hören die deutsche Cover-Variante mit Bernd Klüver. Frieden braucht auch ein Rebell. Ja, ich manchmal auch. Bei der Nachtruhe zum Beispiel. Das ist mein Frieden.
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0: Uriah Heep im Originalen und hier die deutsche Fassung mit Bernd Klüver. Frieden. 8 Uhr und 19 Minuten haben wir es in der Zwischenzeit. 4 Minuten nach Viertel 9. Wir hören jetzt den Beitrag, den versprochenen. Und dann gibt es eine schöne Nummer von ABBA. Ja? Aber mal in einer anderen Sprache. Im Original kennen wir das Ding ja aus dem Englischen. Und jetzt hören wir mal die spanisch gesungene Variante von Move On. Ne? Dachte ich das was? Move On? Nee? Ja, doch? Na klar, Mensch, ABBA-Titel kennen wir alle. Ja, ist ja gut, ist ja gut, ist ja gut. Okay, da ist der Beitrag erst.
1: Ein 88 Jahre alter Mann wollte sich bei einem Hotelbrand in Kanada partout nicht retten lassen. Kaum aus den Flammen befreit, rannte er wieder in das brennende Gebäude. Der Grund? Er wollte seine dritten Zähne retten. Das Feuer brach in dem Trans-Kanada Hotel im Norden der Provinz Ontario aus. Paul Pepin trat die Hotelzimmertür des 88-jährigen Darius St. Dennis ein und wollte den Mann retten. Der aber wollte nicht weg. St. Dennis habe ihm 6 oder 8 Boxhiebe verpasst, bevor er den alten Mann aus dem Gebäude bringen konnte. Seine dritten Zähne wollte St. Dennis nicht den Flammen überlassen und stürmte wieder hinein. Erneut wurde er von einem Retter herausgezogen. Seine dritten Zähne verschmorten jedoch im Feuer.
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0: Move On im Englisch gesungenen und hier Al-Anda in der spanischen Fassung. Das haben sie also auch drauf, ne? Falls euch das jetzt eben spanisch vorkam. Aber um 8 Uhr und 26 Minuten, 4 Minuten vor 8:30. Gleich wenden wir uns den Wetterdaten zu. Ja, der Kurt, der springt schon und hüpft schon ganz aufgeregt hin und her. Ja, und wird die Wetterdaten mir kredenzen. Und bis daran hören wir eine schnucklige Nummer, die im Original von Racy ist. Lay a Love on Me. Und wir hören die deutsche Fassung mit Benny, wenn deine Süße einmal sauer ist. Einmal? Hier ist der Titel.
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0: Racy, lay a love on me. Und hier die deutsche Fassung. Benny, wenn deine Süße einmal sauer ist. 8 Uhr und 30 Minuten haben wir es jetzt gleich, genau 8:30. Wir hören jetzt die Wetteraussichten, wie immer. KI-Support. Haha, wie lustig, selten so ihr lacht. Das hört sich fürchterlich an, wa? Oder? Hä, so völlig unnatürlich, diese, die, weiß ich nicht. Hört da keiner zu in der Redaktion? Finden die das wirklich toll? Also diese, nee, es klingt einfach fürchterlich und total unnatürlich, ja. Wenn die da zufällig noch einen Wettereinsprecher brauchen, ne? Wettereinsprecher hört sich gut an. Sehr, sehr schönes Wort, ne? Soll sich mal melden bei mir. 0170 18 16 616. Ich spreche euch das Wetter alle Male besser an, wie ihr mit eurem KI-Müll. Denn das ist einfach nur noch Dreck. Sag ich dazu und dabei bleibe ich auch. Wir hören uns jetzt mal die Daten an vom Kurt. Was hat er gemacht? Der Kurt, unser Wetterfrosch aus Tegel, da ist er. Ja, hier hat er zugeschanzt die Temperaturen aktuell der 16 Landeshauptstädte. Und das sieht gut aus. Alle sonnig, außer Kiel. Gut, da ist wechselnd bewölkt. Gut, dann lassen wir das weg und sagen das nur direkt bei Kiel dann mit zu an. Geht los. Berlin 23 Grad und sonnig. Bremen 22 Grad sonnig. Dresden 23 Grad und sonnig. Ich wollte das doch weglassen. Gut, dann lasse ich es jetzt weg. Düsseldorf 25 Grad, Erfurt 21 Grad, Hamburg 22 Grad, Hannover 23 Grad. Hier war die Ausnahme jetzt. Kiel 21 Grad und wechselnd bewölkt. Und der Rest ist alles sonnig. Magdeburg 23 Grad, in Mainz 26 Grad, München 25 Grad, Potsdam 22 Grad, Saarbrücken 25 Grad, Schwerin 21, in Stuttgart 26 und wie immer zum Schluss Wiesbaden 25 Grad. Ja, und das im Sommer. Wie kann denn sowas nur passieren? Das gibt's doch gar nicht, ja? Wir werden alle sterben. Wie kann man denn so eine Temperaturen im Hochsommer haben? Vor allen Dingen 3 Tage nach Sommeranfang. Also das geht doch gar nicht, ne? Das ist ja fürchterlich, ne? Ich weiß gar nicht. Sind die alle gestorben damals, die Leute, so vor 100 Jahren? Da gab's genau dieselben Sommer. Und auch ich kann mich sehr wohl entsinnen. Vor mindestens 50 Jahren hatten wir das gleiche Wetter. Auch 31, 38 Grad und knapp 40 Grad gab es auch nachts. 29 Grad im Hochsommer. Ich sitze aber noch hier. Klimawandel, wir sind schuld. Und vor allen Dingen die Deutschen. Die Deutschen sind am meisten schuld. Ja, die anderen Länder auf der Welt. Nein. Deswegen ist Deutschland der Klimawandelretter. Und wie rettet man das Klima? Indem man den Deutschen die Kohle aus der Tasche zieht. Damit retten die dann das Weltklima. Und die Kohle wird dann dahin gebracht, bei den Leuten, die nicht mal wissen, wie Klimawandel geschrieben wird. Ich halte das alles für absoluten Müll. Ja, und ich bin also nicht kein Aufhetzer oder sonst dergleichen, sondern einfach mal überlegen. Gab's vor 50 Jahren nicht so ein Wetter? Und vor 100 Jahren? Nee, natürlich nicht. Nein. Das ist erst jetzt seit 15 Jahren, seitdem da jemand mal stand und gesagt hat, wir schaffen das. Seitdem an gibt's Klimawandel. Gernot? Ja.
1: Mit KI-Support. Sonnig und trocken ist's gerade, nur später kommen im Süden ein paar mehr Wolken dazu und aus den Bergen kann vereinzelt auch mal ein kräftiger Schauer oder ein Gewitter runterkommen. Sonst bleibt's richtig heiß. Die Höchstwerte liegen heute zwischen 24 und 37 Grad. Morgen wieder viel Sonne, am Nachmittag in den Bergen ab und zu Gewitter, maximal bis 39 Grad.

0: Die Nummer gab's auch in Deutsch von Katharina Valente und der Toni, der mit den Mädchen mit roten Haaren und so, der hat das Ding auch in Deutsch gesungen. Irgendwas mit rote Pfeile irgendwie so, da war ich überlege, tausend rosa rote Pfeile, so hieß der Titel in Deutsch. Spiele ich demnächst mal, kein Problem. Jetzt gibt's wieder ein bisschen Musik fürs Herz und wer kann das besser als Gigi Anderson? Alles, was du willst, mein süßer Engel, ach was fein.
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0: Gigi Anderson, Flotter Disco Fox zum Wachwerden, alles, was du willst, mein süßer Engel. 8 Uhr und 40 Minuten in der Zwischenzeit, ganz glatt, 10 nach halb 9. Aber warte mal, einen spielen wir noch, einen und dann wenden wir uns den Geburtstagsdaten zu. Ist das okay für euch? Okay? Okay? Okay? So heißt auch der nächste Titel von Dave D. Dozy, Braggy, Mick and Titch. Bitte.
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So, dann schauen wir mal auf die Geburtstagskinder des Tages. Da wären heute am 24. Juni unter anderem dran Francine Jordi, ja, die Schweizer Vorzeigesängerin, hätte ich beinahe gesagt. Die wird heute 49 Jahre alt. In der ersten Stunde haben wir sie auch musikalisch gehört als Geburtstagsständchen. Michael Kessler, ja, deutscher Schauspieler, Komiker, guck an, und Autor, ne? Und dann seine Städtereisen oder seine Landreisen, die habe ich auch gerne gesehen. Da gibt es richtig dufte Dokumentationen, unter anderem da durch die Mark Brandenburg. Das ist richtig dufte. Christine Neuburger, deutsche Schauspielerin, wird heute 64 Jahre alt. Herzlichen Glückwunsch. Dann haben wir noch Nancy Allen, US-amerikanische Schauspielerin. Wer sie kennt, gut. Des Weiteren Jeff Beck, britischer Rock und Rockgitarrist, so war richtig. Und mehrfacher Grammy-Preisträger. Und außerdem Claude Chabrol, der große französische Filmregisseur. 1930 geboren, hätte heute auch Geburtstag gehabt. Musikalischerseits widmen wir jetzt dem Hannes Schöner seinen Geburtstag. Der wird heute 73 Jahre alt. Er ist ein deutscher Sänger und auch ein in der einen Kölner Band war, da macht er auch mit. Ich komme jetzt nicht gleich auf den Namen. Macht nichts. Ist nicht ganz so schlimm. Uns singt er den Titel Nun sag schon adieu. Ich denke mal, bei den Schlagerfans ist das Ding durchaus bekannt. Allen anderen Geburtstagskindern heute vom 24. Juni natürlich selbstverständlich auch herzlichen Glückwunsch und feiert schön. Naja, das Wetter, besser geht nicht, ne? Besser geht nicht. Grill an, kaltes Bier, Feierabend.

0: Hannes Schöner, Geburtstagskind des Tages. Nun sag schon adieu. Ich noch nicht ganz. Zwei Titel habe ich noch für euch. Ganz entspannt. Also so schnell schießen die Preußen nicht. Wir haben es 8 Uhr und 49 Minuten. 4 Minuten nach 8:45. Die Kings sind mal wieder dran mit Waterloo Sunset. Ja, die hören wir gern.
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0: Die Kings, die bösen, schlechten Menschen, ja, nicht die Könige mit G, sondern mit K, die schlechten, bösen Buben, Waterloo Sunset und das Ganze um 8 Uhr und 53 Minuten, 7 Minuten vor 9. Ihr Lieben, das war's dann für heute, ja, ich werde mich jetzt verabschieden. Den Titel aus dem Österreichischen haben wir noch drin und zwar Andy Borg zum Teufel mit der Einsamkeit und dann, ihr wisst ja, die letzte Strophe von Gunter Gabriel, seinem Titel Deutschland ist, finde ich total schau. Und das beschreibt tatsächlich das, was gemacht werden muss mit Deutschland. Und der hat das schon 1982 gesungen, ja, tatsächlich. Heute aktueller denn je. Übrigens noch ein Hinweis in eigener Sache, meine persönliche Meinung. Ihr solltet tatsächlich deutlich weniger öffentlich-rechtliche Medien gucken. Da wird nur Quark erzählt und nur Blödsinn. Gerade jetzt zum Beispiel zu dem Krieg dort im Nahen Osten. Tipp Al Jazeera, da seht ihr die Wahrheit. Bei Al Jazeera und bei Welt. Ja, Welt TV kennt ihr ja alle, ne? Früher N24. Welt gucken oder Al Jazeera. Da seht ihr auf einmal ganz andere Nachrichten und ganz andere Bilder zum selben Thema. Das ist das Schärfste. Und vor allen Dingen ziemlich ungeschnitten. Das, was die ARD und ZDF euch zeigt, ist geschnitten und gemacht und gepanscht und vermüllt komplett. Ja, vor allen Dingen diese Dame da mit dem Kurzhaarschnitt, diese erotisch wirkende, ja, ihr wisst schon. Nee, du, die erzählt einen Schnickschnack. Mit der möchte ich mal eine Runde quatschen. Die würde ich zu Grund und Boden sammeln. Die würde heulend wegrennen, das schwöre ich euch. Ich wünsche euch einen richtig tollen Mittwoch, ihr Lieben. Wir hören uns morgen früh ab 6 Uhr wieder, wenn es heißt Der Morgen mit Gernot. Ich mache jetzt den Fisch und schwimme davon. Diener nach links, Diener nach rechts. Tschüss, tschüss, macht's Schmugge. Euer Gernot aus dem wunderschönen, sonnendurchfluteten Märkisch-Oderland. Ich gehe jetzt Gassi und nebenbei zeige ich dem Hund die große runde Welt. Was für ein Teil? Dazu später mehr. Tschüss, bis morgen, ihr Lieben.
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Ja, jetzt kommt hier Remy Demi Boys Blöder Hund aus Holland. Ich nenne das Lied um, Blöder Hund aus Pforzheim. Ja, und ich habe hier so einen blöden Hund.

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1: Und damit hallo und herzlich willkommen zur 1206. Ausgabe der Happy Days mit neuen Hits von gestern. In den nächsten zwei Stunden, da hören wir wieder Titel, die in genau dieser Kalenderwoche im Laufe der letzten rund 40 Jahre in die deutschen Singlecharts eingestiegen sind. Wir hören Titel, die sich nur in den britischen Singlecharts platzieren konnten, sowie Nummer 1 Hits aus aller Herren Länder. Und wer ist da heute so alles dabei? Das verrät uns Ted.
2: Hallo, heute hören wir unter anderem neue Hits von Kate Yanai, Crystal Burn Before, britische Hits von David Essex, Tom Robinson und den Undertones und Nummer 1 Hits aus Österreich, Spanien und Belgien.
1: Ja, und der erste Herr heute, der stammt aus England, und er war ehemals Teil von der Gruppe mit dem Namen Roxy Music. Er hatte aber auch mehrere Solo-Hits in den deutschen Single-Charts. Wir hörten den dritten und den größten. Ein Neuzugang aus dem Juni des Jahres 1985, das war Mr. Brian Ferry, und das war der Hit Slave to Love. Und weiter geht's mit Sandra. Von ihr hören wir ihren vierten Verkaufshit, der war noch im Juni des Jahres 1986, und er trägt den Titel Innocent Love.

0: Sie hören auf den Namen Deuces Wild und dies hier war ihr einziger Verkaufshit in den deutschen Singlecharts. Der war noch im Juni des Jahres 1991. Der Hit heißt This Boy.
1: Die Band Deuces Wild stammt aus München. Sie wurde 1991 von zwei Mitgliedern der Gruppe Münchner Freiheit gegründet, nämlich Stefan Zauner und Aaron Strobel. Es sollte ein Versuch mit englischsprachigen Texten sein. Es erschien nur ein Album, Living in the Sun, das aber nicht die Charts erreichte. Ihr einziger Single-Hit, This Boy, erreichte in den deutschen Charts 1991 Platz 80.

Das war ihr 14. Hit in den deutschen Single Charts und das war ein Neuzugang im Juni des Jahres 2005. Das war die Gruppe mit dem Namen Blue und das war ein Lied über The Only Words I Know. Tja, dies hier ist die große Melody C von den Spice Girls. Dies war ihr 12. Solo-Hit bei uns. Der war noch im Juni des Jahres 2007 und der handelt von Carolina.

Das war Sir Elton John mit seinem insgesamt 59. Hit aus den deutschen Singlecharts. Das war Neuzugang im Juni des Jahres 1993 aus dem Album The One. Das war der Hit, der heißt Simple Life. Jetzt ein alter Hit von Hamilton, Joe Frank und Reynolds aus dem Jahre 1975, der Version von La Bouche. Das war ihr dritter Hit in den deutschen Charts, der war im Juni des Jahres 95 und heißt Fallen in Love.

0: Der etwa neu in den deutschen Singlecharts im Juni des Jahres 2009. Das waren Shaggy und Gary Nesta Pine und der Hit Fly High.
1: Shaggy war 41 Jahre alt, er stammt aus Kingston auf Jamaika und heißt eigentlich Orville Richard Burrell. Fly High ist die einzige Single aus seinem 11. Studioalbum Rise. Sein Duettpartner Gary Nesta Pine stammt ebenfalls aus Jamaika. Er war Solosänger bei Bob Marleys Band The Wailers. Fly High ist ihr einziger gemeinsamer Hit und erreichte 2009 in den deutschen Charts Platz 43.

0: Der Nachfolger zu diesem Titel hier war sein größter aus den deutschen Singlecharts, nämlich The Lady in Red. Und er war neu im September des Jahres 1986. Sein Hit davor nur im Juni des Jahres 86 und genau den haben wir gerade gehört. Er heißt Fire on the Water und das war natürlich Mr. Chris de Burgh. Und weiter geht's mit Stefan Remmler und seinem ersten Hit aus den deutschen Charts ohne die Gruppe Trio. 92 lang im Juni des Jahres 1984 führen ihn zusammen mit Nina und den gemeinsamen Hit, der da heißt Feuerwerk.
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Spielen, das werden wir demnächst sehen. Der letzte Hit in den deutschen Sing & Charts von der Gruppe Mundstuhl. Der war noch im Juni des Jahres 2006 und er trägt den Titel Germans. Und ist ja eine Formation bekannt aus dem Super-RTL-Kinderprogramm mit ihrem ersten Hit, noch im Juni 2007, Before und die Magic Melody.

Diese Dame erreichte wie meinte den deutschen Single Charts im Jahr 1991 mit dem Titel Bacardi Feedin' Summer Dreamin'. Aber sie ist kein One-Hit-Wonder, denn dies hier war ihr zweiter Hit, 9. Juni des Jahres 94. Das war Katie Nye und der Hit Cry, Cry Louise. Tja, dies hier Informationen aus Pforzheim mit ihrem dritten Hit bei uns. Der war 9. Juni des Jahres 1997. Hier sind Fool's Garden mit der Frage Why Did She Go? 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

Happy Days mit Ted und Felix. Mehr Happy Days gleich. Und jetzt mehr Happy Days mit Ted und Felix. Nein.

Dies hier ist die 1206. Ausgabe der Happy Days mit neuen Hits von gestern. Und an dieser Stelle des Programms, da hören wir Top 20 Hits aus dem Vereinten Königreich, die es nie in die deutschen Verkaufscharts gebracht haben. Und los ging's heute mit dem dritten Top 20 Hit aus England für die Undertones. Ein Neuzugang aus dem Juni des Jahres 1980, das der Hit dann heißt Wednesday Week. Tja, und dies hier der erste Top 20 Hit in England für die Gruppe mit dem Namen Depeche Mode. Das war ein Neuzugang im Juni des Jahres 1981. Und der erste Hit, der heißt New Life.

0: Für diesen Herrn hier ist sein 10. Top 20 Erfolg in den Singlecharts in England in 9 Jahren. Ein Neuzugang aus dem Juni des Jahres 1982. Das waren David Essex und Me and My Girl Nightclubbing.
1: David Essex war 35 Jahre alt. Er stammt aus London in England und ist Sänger und Schauspieler. Seine Karriere begann er als Jugendlicher in einer Band. Dann versuchte er es mit einer Solokarriere. Seinen Durchbruch als Sänger erlebte er 1971, als er sich dem Musical zuwendete. 1982 erschien bereits sein 9. Studioalbum Stage Struck und hieraus wurde die Single Me and My Girl ausgekoppelt. Sie erreichte nur die britischen Charts und dort die 13.

Das war sein zweiter und letzter Top 20 der Singlet-Parade in England. Der war noch im Juni 1983. Das war Tom Robinson und War Baby. Und dies Jahr der einzige Top 20 in den Charts in England für die Mary Jane Girls. Auch der noch im Juni 83 heißt All Night Long. Hey, Mom.

Dies hier ist die Stelle des Programms, an der wir auf Spitzenreiter aus aller Herren Länder schauen. Und los ist heute mit der Nummer 1 aus Irland für 5 Wochen im Juni und Juli 2000. Das war Samantha Mamba mit ihrem ersten Hit, der heißt Gotta Tell You. Dann jetzt die Nummer 1 aus Irland und Deutschland aus genau dieser Woche im Laufe des Jahres 2001. Hier Shaggy und der Hit Angel.

0: Spitzenreiter in der Singleparade in Norwegen und zwar für 8 Wochen im Juni und Juli des Jahres 2003. Das war Kurt Nielsen mit dem Hit She's So High.
1: Kurt Nielsen war 25 Jahre alt, er stammt aus Bergen in Norwegen. In seiner Heimat wurde er 2003 bekannt, als er an der ersten Staffel der norwegischen Castingshow Idol teilnahm und dort gewann. Im selben Jahr wurde einmalig der Wettbewerb Superstar weltweit durchgeführt, den er dann auch noch vor Kelly Clarkson aus den USA gewann. She's So High war seine erste Single und erreichte Norwegen die 1 der Charts.

17 solide Wochen belegten sie die Nummer 1 in der Singleparade in Norwegen im Sommer 2004. Mit diesem Titel waren sie für 9 Wochen auf der Nummer 1 von Juni bis August. Das waren Ozone und Dragostar Dean Day. Tja, und dies hier die Nummer 1 in den Singlecharts in Kanada und in den USA in genau dieser Woche im Laufe des Jahres 2005. Hier ist das staatlich geprüfte Idol Carrie Underwood mit ihrem ersten Hit und der heißt Inside Your Heaven.

Sein Name ist Alexander Denstad und er belegte mit diesem Titel hier für 5 Wochen die Nummer 1 in den Singlecharts in Norwegen. Und zwar im Sommer des Jahres 2006, nachdem er zum staatlichen Idol gekürt wurde in Norwegen. Das war sein erster Hit und er heißt A Little Too Perfect. Tja, und dies hier die Nummer 1 in Schweden für 6 Wochen im Sommer des Jahres 2007. Hier ist Ola und dies hier ist ein Lied über Natalie.

0: Das war der Spitzenreiter in der Singleparade in Spanien und zwar im Sommer des Jahres 2008. Das war Shakira und das war der Hit, da ist Lars Della Intuición.
1: Lars Della Intuición stammt aus dem 6. Studioalbum Fijación Oral von Shakira. Sie hat den Titel selbst geschrieben und produziert. Das zugehörige Video wurde in Miami in Florida gedreht. Der Titel war vor allem in spanischsprachigen Ländern ein Erfolg. In Spanien war es der Sommerhit 2008, wurde mit Platin ausgezeichnet und erreichte in den Charts die 1.
0: Tja, die ist hier für 6 Wochen auf der Nummer 1 in der Singleparade in Dänemark und zwar im Juni und Juli des Jahres 2009. Hieß die Gruppe Aqua aus Dänemark und dort war das bereits ihre 6. Nummer 1. Der Hit heißt Back to the 80s.

0: für 4 Wochen die Nummer 1 in der Singleparade in Belgien, und zwar im Mai und Juni des Jahres 2010. Das war Stromae und der Titel Alors on danse. Tja, und das war's dann für diesmal mit den Happy Days. Und bis zum nächsten Mal sagen wir Tschüss.
1: Und Tschüss.
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1: Dann begrüße ich hier auch die Sabrina. Ja, schön, dass du mir auch zuhörst. Es kommt hier Sternenregen. Deine Liebe ist ein Ozean. Ich

wunderschönen Mittwochabend wünsche ich euch allen hier. Ja, ich habe gedacht, ich gehe hier nochmal auf den Stream. Jetzt kommt hier, Marlene, so leicht mache ich es dir nicht.

0: Was? Ja, was ist denn hier los? Jetzt aber ganz schnell alle mal in den Chat rein. Los jetzt, sonst machen wir das Radio zu. Aber zack, und das will ja keiner auf die Dampfbäcker.
1: Wir haben ja nach 22 Uhr, sogar nach 23 Uhr. Ja, dann komm, zieht euch mal alle aus. Wir müssen reden. Rümel, zieh dich aus. Wir müssen reden. Besonders mein Schatzi, zieh dich aus. Wir müssen reden. 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
1: Ja, Mann, sie hat bei dem Lied gesagt, sieh dich schon mal aus, wir müssen vögeln. Ja, dann kommt jetzt hier Peter Fuchs mit Vögelmaus.
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Wir sind ja hier alles die Nachteulen. Easy Glück, nachtaktiv.

0: Ja, mein Schatz, sie ist nicht nachtaktiv, sondern nacktaktiv.
1: Das bist du.
0: Ja, also Strandgeier, Adelheid, mach doch mal die Beine breit. 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
1: Ja, hallo nochmal. Und die zweite Stunde beginnt mit Aktuellem. Lange haben wir drauf gewartet, auf ihr neues Album. Und es wird nun mit gut einem Jahr Verspätung im Frühjahr erscheinen. The Battle at Garden's Gate heißt das Ganze denn. Und die Rede ist von der Band Greta Van Fleet. Und es gibt bereits zwei Vorveröffentlichungen. Hier ist einer, My Way Soon.

Im nächsten Jahr dann mehr vom neuen Album von Greta Van Fleet, welches übrigens am 16. April erscheinen soll. Noch ein bisschen hin zum April. Noch befinden wir uns im Dezember. Und darauf weist uns Alison Stewart hin.

Alison Stewart, Dezember. Und den Dezember, den verbindet man doch mit dem Winter. Auch wenn der kalendarisch erst am 21. anfängt. Passenderweise hier winterliche Musik von den Rolling Stones. Winter.

Ja, mit dem Text bereiten sie uns schon ein bisschen darauf vor, die Jungs von Extrabreite, dass dieser Winter wohl nicht so angenehm wird, was dann nicht unbedingt am Wetter liegt. Trösten wir uns mit ein bisschen weihnachtlicher Musik von Chris Pope und den Courts UK. Come on, it's Christmas Day.

Whitesnake 1987. Is this love? Eine ähnliche Frage stellte sich die Band Foreigner 3 Jahre zuvor. I wanna know what love is. Dieser Song wurde etliche Male gecovert. Mit hier eine ganz seltene Version aus dem Jahr 1990 von Gloria Gaynor.

Die Toten Hosen, Shake, Rattle and Roll aus ihrem aktuellen Werk Learning English, Lesson 3. Ihre Hommage an den Mercy Beat der frühen 60er Jahre. Und auch diesen Titel haben sie da drauf gecovert. Von Jerry and the Pacemakers. Ferry Cross the Mercy. Hier im Original.

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1: Und da bleiben wir in der ersten Hälfte der 60er Jahre mit den Chiffons. One Fine Day.

Und hier noch was passend zur Vorweihnachtszeit von der Formation Love Unlimited. Sie waren eigentlich der Background-Core von Barry White und machten hier und da auch was ohne ihren Chef. 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
1: Ganz frisch erschienen, das neueste Werk der Band Drive-By-Truckers. The New OK.

Titelsong ihres aktuellen Albums The New OK von der Band Drive-By-Truckers. Denkt man an Highways, an staubige Highways, an Highways, die rot bestaubt. Wet Dust Highway, so dieser Song hier. Von einer zu Unrecht vergessenen Band namens Dax Deluxe. Eine echte Rarität. Dax Deluxe, Wet Dust Highway.

Die Stimme von Sean Taylor. Mit seiner Formation Duck the Deluxe, über die ich euch sonst gar nicht viel erzählen kann. Was soll's? Mach mal weiter mit Musik. Mit guter Musik. Von einer Band, die auch nur Insidern bekannt sein durfte. King King. Can't keep from trying.

0: Weihnachtssound aus der Dunkelheit. The Darkness. Christmas Time, don't let the bells end. Ja, ich lasse jetzt leider nicht nur die Glocken enden, sondern auch die Show. Das waren die Sound Nuggets, die letzte reguläre Ausgabe im Jahr 2020. In der nächsten Woche gibt's aber noch eine. Genau hier auf deinem Lieblingsradiosender. Gleiche Stelle, gleiche Welle. Ich wünsche euch ein schönes Weihnachtsfest und überhaupt eine gute Zeit. Macht das Beste, was man in diesen Zeiten machen kann. Bleibt gesund. Mein Name ist Michael Fischer. Macht es gut oder wie man im Rheinland sagt.
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0: Wolfgang Niedigen und Komplizen. Tschüss und bye bye.

Ja, der Titel war ja aus dem Film Top Gun. Gut, dass ich alle Radios bei mir im Chat aufhabe, alle. Und das ist ja nicht nur Radio Clan, sondern auch Hannis Musikworld, Radio White Dragon, Peters Musikdiener, Musikworld, Gießen und den kleinen Radio, mein Herzradio. Genau, und da kann ich dann immer sehen, manche Covers sind dann da vertreten, was zum Beispiel aus welchem Film oder aus von welcher Scheibe, wenn man das nicht hundertprozentig weiß. Ich finde das toll. Ja, und jetzt habe ich den Bernd Posinki, wo auch im Winter die Rosen noch blühen. Gewächshaus oder was weiß ich, schöne Parkanlagen, die überdacht sind. Ja, und dann habe ich für euch den Bernd Kempfert mit seinem Orchester. Bernd Kempfert war also in 70er, noch ein bisschen früher, glaube ich, eher 70er. Ein ganz großer Dirigent und da gibt's auch eine Ausstellung hier oben bei uns im Norden, wo Schallplatten zusammengebaut worden sind. Ich komme jetzt nicht auf den Ort, ist aber auf jeden Fall eine kleine Stadt und da gibt's ein Schallplattenmuseum, vielleicht auch woanders in den Bundesländern, aber sehr interessant und vor allen Dingen steht da alles rum, diese alte Musikboxen und so, ne, und so weiter und so fort. Eine ganz tolle Geschichte, solltet ihr euch mal gerne angucken. Guckt mal im Internet und unter anderem sind da natürlich dann auch Ausstellungen von einer Person, zum Beispiel, es war mal, und da war ich leider zu spät, von Elvis Presley oder jetzt Bernd Kempfert war zum Beispiel da gewesen und ich kann es auch gleich so sagen, mein Mann und ich, wir haben uns so riesig gefreut, dass wir da mal hinkamen, ganz tolle Geschichte. Hat was, ne? Ja, auch die Geschichte von dem Herstellungs... war das hier? Ach, komme ich jetzt nicht drauf. Ist auch völlig egal. Auf jeden Fall eine Schallplattenfirma, die auch da oben existierte. So, jetzt, wie gesagt, Bernd Posinski, ne? Mit den Rosen im Winter. Und dann Bernd Kempfer mit Strangers in... Tonstörung. In der Tonstörung. Strangers in the Night. Viel Spaß.

Ja, zum Träumen muss auch mal Platz sein im Radio, ne? Ja, das Schöne ist ja, Peter und ich, wir machen ja jetzt ab kommenden Montag 14 Tage Urlaub. Ja, Urlaub muss auch mal sein, zumindest von seiner Seite. Ja, und ja, da müssen wir mal gucken, wie wir da das regeln mit dem Senden am Vormittag beziehungsweise am Nachmittag oder freitags von 16 bis 18 Uhr. Aber ich kann euch versprechen, ich werde euch das dann mitteilen, ob wir denn zu Hause sind, ob das Wetter mitspielt. Wenn wir unterwegs sind, das kann ich auch schon mal verraten, dann haben wir unter dem Status bei WhatsApp immer schöne Sachen dann von dem Tag, wo wir dann gewesen sind, damit man sich da auch mal erfreuen kann und sehen kann, was ist wo im Lande los. Und wir sind da Städtemenschen. Das heißt also, das, was ich aufnehme mit der als Videodatei, beziehungsweise kann jeder gerne mal reinschauen. Peter macht dann meistens seine Bilder und ja, könnt euch da vielleicht erfreuen dran, auch mit wie Tori rumblödelt. Tja, ich bin zwar nicht der geborene Otto, aber ja, so, jetzt kommen wir nach Amerika. Ein bisschen älter schon mit Bill Haley, Corinna Corinna. Und dann gehen wir in die zweite Stunde. Bis gleich.

Ja, die meisten, die kennen ja dieses Mannermann, ne? Für die nächste Stunde bei mir. Es kommt auch ein anderer Jingle zur vollen Stunde manchmal. Ja, was wollte ich sagen? Jetzt hört ihr gleich die nächste Stunde bis 12 Uhr, wollte ich nur andeuten. Und es geht so in dem Mix weiter. Also viel Spaß noch. Ja, mit was könnte ich jetzt folgen? Mit Barry Gibb nochmal? Ja. So, Living With You hattet ihr vorhin gehört. Jetzt kommt Lesson of Love. Und danach kommt nochmal Stream Roller Blue. Ein Live-Ausschnitt von, na wem, von wem wohl? Ne? Ja, von Elvis Presley. Viel Spaß.

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1: 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Yes, das war für die Amis, die hier dann gerne ins Radio reinhören. Genau, jetzt haben wir Bill Ramsey mal für euch mit Pigalle. Und Billy Island macht dann weiter mit Rebel Yell.

Das war der Billy Ocean mit Get Gotta My Dreams Get Into My Car. Ja, genau so sieht das aus. So, jetzt habe ich für euch die Gruppe Blue Sonic mit Deep Bass Diva und scheiß Brille, sollte ich mal putzen. Und Bob James und David Sundom mit Scenes I Fall for You. Und danach, wir haben es jetzt auch gleich 22:30 und dann hören wir uns gleich auf jeden Fall wieder.

So, dann habt ihr das, ja. Dann haben wir auch, jetzt kommt der Bobby O. She has a way. Und dann Bon Jovi mit It's My Life. Auch ein bekannter Titel.

So, bevor ich da den Wunschtitel erfüllen kann, ich schaue gleich mal gerne nach, habe ich jetzt erstmal für euch Bon Jovi mit It's My Life. Und danach schauen wir mal.

Bring mal was zu trinken mit. Ja, ist viel schlimmer als Heimweh. Du hast es schlimmer als Heimweh. So war das doch. Ja, leider kann ich nicht, leider nicht mit denen, mit dem Wunsch. Aber jetzt kommt für euch auch wieder was Kälteres, also was Älteres von Bonnie M. Nightings to Venus. Und danach habe ich noch, ich sag da jetzt mal nichts zu. Viel schlimmer.

ja, es kommt schon fast mal auch Rauschmeißer Titel, aber erstmal Bonnie Tyler, I Will the Shade of Pale.

Ja, dennoch ein schöner Titel von Bonnie Tyler. Ja, so sie nach Lübeck. Das ist manchmal so, ne? Ja, die, wenn ein Sänger krank ist, das hängt man dann sofort an die große Glocke. Das ist normal. So, ihr Lieben, jetzt kommt mein Rauschmeister-Titel für euch, wie jeden Tag, mit Hildegard Knef, der Apfelbaum. So, dann will ich einfach starten und verabscheue mich dann zwischendurch. Nee, mache ich jetzt. Ja, wenn der Titel, ja, interessiert ja, wenn ich rausgehe. Und ich wünsche euch noch einen schönen, ne, Mittwoch. Und morgen, wie gesagt, morgen ist Donnerstag, morgen ist mein freier Tag. Endlich. Und dann hören wir uns dann wieder spätestens am Freitag und 10 bis 12 und 16 bis 18 Uhr. Genau so sieht's aus. Also, habt euch wohl, schönes Wochenende, schönen Tag noch und dann sonnigen vor allen Dingen. Nicht? Und wir hören dann uns morgen Freitag wieder. Yeah.

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Herzlich willkommen zu einer neuen Ausgabe der Sendung Italo Disco is Back. Mein Name ist Mike Carlert und ich freue mich wieder bei euch in eurem Lieblingsradio zu sein. Heute Ausgabe Nummer 19 und in dieser Ausgabe gibt es top aktuelle Sachen, also Sachen, die in den letzten Tagen, in den letzten Wochen auf den Markt gekommen sind. Im Jahre 2026. Und ja, wir sind aktuell im Juni. So, den ersten Titel haben wir schon gehört, der neu ist, nämlich Ital Love zusammen mit Luzan, Just for the Night in der Extended Version. Ja, man hat ein bisschen was rausgehört aus einem früheren Italo-Titel. Ja, da hat man sich angelehnt, aber wir hören aus diesem Single hören wir in den nächsten Sendungen noch den einen oder anderen Titel. Und ja, die klingen nicht so wie dieser jetzt. Ja, ich würde sagen, wir machen gleich weiter mit den nächsten zwei neueren Titeln. Ken Martina haben wir auf Liegen mit Broken Memories im Extended Vocal Power Mix sowie Close Miss mit Dangerous in der Extended Version.

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1: In dieser heutigen Ausgabe gibt es wieder einen Mix am Ende der Sendung, ja. Und zwar diesmal von Talking Blue gibt es einen Megamix, den hören wir dann am Ende der Sendung. Tja, und dann habe ich noch eine Juan Martinez-Session für euch mitgebracht. Auch das hören wir dann in der zweiten Stunde. 4 Sessions sind das, die ich euch mitgebracht habe. Ja, auch so aus der neueren Italo-Zeit. Ja, man kann auch sagen, made in Spain so ein bisschen. Ne? Also, das hören wir dann alles in der zweiten Stunde. Bis dahin gibt es aktuellere Ausgaben. Und da haben wir jetzt aufliegen als nächstes aus dem 7. Album von Fresh Fox den Titel Laura Don't Cry. Tja, und aus dem 9. Album von Mode One, der ja auch ein neues Album rausgebracht hat, hören wir aus dem 5. Album, ist das, hören wir den Titel Don't Tell Me Lies.

Wer denkt, die Italowelle, die ist weggeschwappt? Nein, so ist es nicht. Die ist immer noch voll im Kommen. Ja, das Komische ist, in Italien selber, ja, wird das gar nicht so richtig wahrgenommen. Eher drumherum, um Italien, da ist die Italowelle immer noch da. Ob Bulgarien, Rumänien bis nach Polen, über Deutschland und ja, Frankreich bis nach Spanien runter. Also da hört man die Italo-Sachen sehr gerne. Ja. Und wir machen hier auch gleich weiter mit neueren Sachen. Swain haben wir aufliegen mit Shot to the Head in der Extended Version. Und danach haben wir dann Chiara mit Serena. Und das hören wir in einer Disco-Version.

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1: Ja, Ken Laszlo kennt ja wohl jeder. Der war ja schon in der Original-Italo-Welle dabei. Aber er ist auch immer noch dabei mit dem einen oder anderen Titel. Hier haben wir einen Titel und zwar Put Your Hands Up in einer Flashback-Remix-Version.

Italo-Disco is back. Genau, in eurem Lieblingsradio jede Woche neu. Außer der Moderator ist entweder krank oder er ist im Urlaub. Ja, dann gibt es natürlich keinen Ausfall, nein, sondern dann gibt es eine Ersatzsendung, die ich dann für euch schon vorbereitet habe, sodass ihr dann jede Woche trotzdem eure Italo-Disco is back-Sendung hören könnt. Also, da braucht ihr keine Angst haben, es gibt jede Woche eine Italo-Disco back-Ausgabe. So, wir haben jetzt in dieser ersten Stunde die nächsten zwei aufliegen, und zwar aus dem Hause Team 33 aus Spanien, ja. Und da hören wir jetzt Alex Blue mit Roulette of Love in der Extended Version und Neonite mit Kiss Me ebenfalls in einer Extended Version.

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4: Na, die erste Stunde, die hat ja schon das ein oder andere Schmankel gebracht, oder? Ja, auch in der zweiten haben wir natürlich neuere Sachen. Victoria Nordmann mit ihrem Titel Fly to Heaven in der Extended-Version. Und dann haben wir einen Klassiker aufliegen, Mozart mit Jasmine China Girl. Den gibt es in einem neuen Remix im Saint-Tropez Caps Extended Remix.

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1: Die White hat wieder mal ein Remake herausgebracht, und zwar vom Titel My Everything. Und den hören wir uns jetzt in voller Länge an.

zweite Stunde Italo Disco is back auf eurem Lieblingssender. Jede Woche neu. Und sollte es mal nicht neu sein, dann ist es zumindest eine Ersatzsendung für den Moderator, der entweder im Urlaub steckt oder, ja, oder im Krankenbett. Wie auch immer. Ja. Wir machen weiter. Jetzt kommen wir zu dem, was ich euch angekündigt hatte, nämlich zur Session von Johan Martinez, ein spanischer DJ und Produzent. Und da hören wir schon mal die zwei ersten Sessions. Die Session 1, A Night to Remember. Und die Session 2, Give Me a Second Chance.

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1: Ja, und wenn ich von vier gesprochen habe, fehlen ja noch zwei. Session 3 haben wir aufliegen. I'm Still Loving You. Und als vierte The World Is You. Viel Spaß damit.

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1: Die Sendung neigt sich dem Ende entgegen und das heißt, es gibt jetzt einen Megamix und zwar von Talking Blue. Das ist ein Projekt vom Team 33, Luis Rodriguez, der hat dieses Projekt ins Leben gerufen und das ist ein Projekt, was eigentlich nur aus Instrumentalmusik besteht. Da gibt es keine Vokalversionen oder sowas, sondern das ist reine Instrumentalmusik. Und wir hören von den Titeln, die es soweit gibt, einen Megamix. Ich sage schon mal danke fürs Einschalten und fürs Zuhören und wünsche euch noch viel Spaß mit eurem Lieblingssender und mit allen Sendungen, die da noch laufen. Jetzt sage ich Tschüss.

einen wunderschönen Mittwochabend wünsche ich euch allen hier. Ja, ich begrüße hier mal den Tracker, den Campino, Funky und Erna und meine CC-Mama und CC-Papa. Platz 30, Sonja Liebing, schon längst verliebt.

0: Platz 25.
1: Platz 25, Saskia Liebing, weil sich was bewegt.

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1: Platz 24, Marie Reim mit Kopfkino.

0: Platz 23.
1: Platz 21, Melanie Sanders, geh nicht in die Stadt. Heute Nacht

0: 2019, Simone, aus einem Guss. Ja, und heute sind die Schlagercharts, also heute bitte keine Wünsche.
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0: Wenn ihr Wünsche habt, dann könnt ihr Pizzalieferant anrufen und da euch eine Pizza bestellen. Aber bei mir gibt's keine Wünsche.

0: Platz 16.
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2: Platz 16, Daniela Albinito, das kannst du echt vergessen.

Platz 8, Maite Kelly, Ein Kuss in Paris.

0: Platz 2.
1: Ja, Platz 2, Christian Stark, Alemannia. Ja, seid mal gespannt, wer diesmal auf Platz 1 ist.
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0: besten Hörer der Welt. Ein dickes Dankeschön dafür an euch.
1: Und jetzt viel Spaß mit dem nächsten Modi.
2: Jetzt kommt hier mein Outro Pink Panda. Wer hat an der Uhr gedreht? Und damit verabschiede mich von euch allen hier, von Funky, Erna, DJ Campino, Draka, Svenny, Kermit der Frosch, Fundschnecke, von meinem CC-Papa King Simba und CC-Mama Queen Simba und von allen, die sonst so hier zugehört haben.

wünsche euch einen recht schönen guten Tag. Ja, ein paar Pannen hier, aber ansonsten müsst ihr es jetzt hinhauen. Schauen wir mal, ob alles klappt. So, ich bin der Uwe, ich bin der Neue und möchte euch schön unterhalten mit der Musik und alles andere, was dazugehört. Ja, jetzt kommt erstmal Denzel Benjamin, danach kommt Heinemann mit Volldampfradio und das möchte ich machen.

Jetzt haben wir zum Beispiel Luis Priade Kempler. Es ist ein Rockhammer. Ich wünsche euch viel Spaß.

Jetzt kommen wir mal zu Hot Chocolate. Das waren die Booties, denke ich, an Deutschland. Hot Chocolate mit Emma Emily. Danach kommt Bonnie Tyler und Stefan Reim.

0: Ja, und jetzt kommt Bonnie Tyler und Matthias Reim, Wilde Tränen.
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Ja, und jetzt kommen wir ein bisschen zu Cornelia Little Sing. Das ist ein bisschen Country.

Ja, so wie ihr mitkriegt, ja, bin ich ein bisschen trock, ich habe trock, auch andere Sachen. Aber jetzt kommt erstmal Giannanini und Nardo Pennato mit Unistrada Italia. Das war mal ein Fußball-Weltmeisterschaftssitz, so wie ich weiß. Ja, und ich wünsche euch viel Freude damit.

Ja, hier ist Eruption. Ja, diese Gruppe ist eigentlich berühmt geworden durch Presse Wilson. Oh, ist ein schöner Titel.

Ja, hier habe ich John Jett and the Blackhearts Crimson and Clover. Das ist auch eine Coverversion, aber die ist schön, muss ich sagen.

Ja, bevor der Titel kommt, möchte ich erst nochmal, weil ich habe ein. Und zwar möchte ich euch sagen, ich habe nicht umsonst den Volldampfradio gespielt, weil ich wirklich gerne schöne rockige Musik höre. Und das möchte ich demnächst auch noch ein bisschen verbessern. Ich habe bloß ein bisschen zusammengestellt diesmal. Und demnächst, wie gesagt, wenn ich das rauskriege, wie es mit den Wünschen geht, könnt ihr auch Wünsche senden. Und jetzt kommt Milva, hurra, wir leben noch.

Ja, und jetzt kommen wir noch mal zu ein bisschen Country. Ja, und danach kommt der Texas Ranger. Den kennt man ja von Chuck Norris.

Oh je, ja, jetzt habe ich kapiert, wo die Wunschbox ist. Ja, tut mir leid, dass ich das heute leider noch nicht gefunden hatte. Aber das nächste Mal weiß ich Bescheid. Einmal das erste Mal ist immer das erste Mal. Es tut mir wirklich leid, aber wie gesagt, das hole ich alles noch. Man muss erst neu für mich wieder. Ich habe früher mal gesendet unter AOL, in App. Und so weiter, da ging es anders, aber neuen Sachen und das sieht. Oh, jetzt habe ich für euch Olon Asmun mit Runaway, nee, Runaway Rain, besser gesagt. Und ich wünsche euch viel Spaß.

Ja, jetzt habe ich noch mal ein Cover-Song, und zwar von Luis Briat, und zwar Sound of Silent. Ein bisschen rockiger, finde ich gut. Ich habe auch andere von noch, aber den finde ich besonders gut, weil der rockiger ist und

Ja, das ist Vögel Chucky, Good Hot. Danach kommt's von Wackershausen nochmal mit Los Sommer, den wünschen wir uns.

Oh, jetzt muss ich mich sputen. Ich habe noch 3 Titel und bitte den DJ, der nach mir kommt, 2 Minuten zu schenken, damit ich das noch voll ausspielen kann. Und zwar handelt es sich um DJ Ostkurve, Darling, dann Ozzy Osbourne. Oh, schauen wir mal. Und natürlich Bruce Springsteen von Duran.

Einen wunderschönen Mittwochabend wünsche ich euch allen. Hier ist hier wieder eure Anne. Ich begrüße alle ganz recht herzlich zu meiner Sendung.

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Jetzt habe ich hier Blut Engel featuring to Love Fate mit Thing Left. 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

ist natürlich alle neu zugeschalteten Hörer hier zu meiner Sendung. Am Mic ist natürlich eure Anne. Das ist jetzt Space, oh mein Evie Boy.

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Jetzt geht es hier weiter mit den King Pipers und den Blunt the Brave. Ich begrüße natürlich auch alle neu zugeschalteten Hörer hier zu meiner Sendung. Am Mic ist natürlich eure Anne.

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